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1: Im Studio Tina Schabenstiel, guten Morgen. Papst Leo XIV. Hat Lungenkrebs. Das haben die Ärzte gestern Abend nach einer Operation in der Gemelli-Klinik bekannt gegeben. Dem 71-jährigen Oberhaupt der katholischen Kirche musste nach Angaben der Ärzte der untere Lappen der rechten Lunge entfernt werden. Die Union und SPD wollen heute die umstrittene Zuckersteuer für Getränke auf den Weg bringen. Diese soll Medienberichten zufolge ab Juli nächsten Jahres in Kraft treten. Erlangen gehört zu den zukunftsfähigsten Regionen in Deutschland. Das hat die aktuelle Studie, die demografische Lage der Nation, des Berlin-Instituts für Bevölkerung und Entwicklung ergeben. Demnach liegt Erlangen bundesweit auf Platz 7 unter 400 Landkreisen und kreisfreien Städten. In der Fußball-Champions League hat der FC Bayern München gestern 3:3 unentschieden gegen Viking Stavanger gespielt. Der RB Leipzig konnte hingegen einen 1:0-Sieg gegen den PSV Eindhoven erzielen. Das waren die Max-Neo-Schlagzeilen. Die nächsten ausführlichen Nachrichten gibt es dann in einer Stunde.
2: Danke, Tina.
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2: 13 Grad haben wir in Buchenbühl, 13 sind es auch im Maffei-Platz. Heute wechseln sich Sonne und Wolken ab bei Temperaturen bis zu 17 Grad.
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2: Auf der Südwesttangente Nürnberg Richtung Fürth auf Höhe von Nürnberg-Kleinreuth ist eine ungesicherte Unfallstelle. Hier ist der Standstreifen blockiert. A6 Heilbronn Richtung Nürnberg zwischen Roth und dem Kreuz Nürnberg Süd läuft eine Unfallaufnahme. Auch hier ist der Standstreifen blockiert. Und nochmal ein Unfall auch auf der A73 Nürnberg Richtung Feucht zwischen Wendelstein und Feucht. Ein Unfall mit einem LKW. Hier ist der Standstreifen blockiert.
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2: Die stehen in Nürnberg im Bierweg, in der Ziegelsteinstraße, in der Großen Straße und in der Vogelweierstraße. Wenn ihr jetzt noch einen Blitzer oder Stau gesehen habt, dann ruft uns doch gerne an oder schickt uns eine WhatsApp an die 0911 810 9000 oder schreibt uns eine Nachricht in unserer Max Neo App. Ich wünsche euch eine gute und sichere Fahrt.
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2: Hi, ich wünsche euch einen schönen Mittwochmorgen und einen guten Start in den Tag. Ich bin heute etwas müde, aber zusammen stehen wir den Vormittag gemeinsam durch. Ich hoffe, heute ist es ein bisschen ruhiger als gestern. Das war gestern schon ganz schön krass am Nürnberger Flughafen, ist aber zum Glück ja alles gut gegangen. Wir sprechen in 10 Minuten mit einem Polizeisprecher darüber, was da gestern am Airport eigentlich so genau passiert ist und ob die Polizei den Flughafen jetzt mehr im Blick hat. In die neue Stunde starten wir mit Wolf Alice und ihrem Song Bloom Baby Bloom.

0: zwischen 2 und 4 Uhr haben 3 verschiedene PilotInnen gemeldet, dass sie eine Drohne gesehen haben. Deswegen waren auch 6 Flüge verspätet. Dann am Mittag Martinshörner überall in der Stadt und zahlreiche Einsatzfahrzeuge, die zum Flughafen gefahren sind. Zum Glück gab es später Entwarnungen, es ist nichts passiert. Wir sprechen jetzt mit Polizeisprecher Michael Petzold über den gestrigen Einsatz am Flughafen. Hallo, Herr Petzold.
1: Grüß Gott, hallo.
0: Was war denn gestern der Hintergrund des Großeinsatzes?
1: Hintergrund war eine Meldung von einem Linienflug, der von Korfu nach Nürnberg unterwegs war. Das Flugzeug startete am Vormittag eben in Korfu und hatte auf der halben Strecke nach Nürnberg aus dem Cockpit heraus ein Signal gesendet, das darauf schließen ließ, dass sich in dem Flugzeug möglicherweise eine Geiselnahme ereignet. In der Folge war allerdings das Cockpit und der Pilot über Funk nicht mehr erreichbar, was dazu führte, dass wir tatsächlich davon ausgehen mussten, dass sich tatsächlich eine Geiselnahme in diesem Flugzeug ereignet hatte.
0: So ein Code löst ja verschiedene Alarme aus. Was ist dann passiert?
1: Unter anderem gab es einen Alarmstart bei der Luftwaffe. Es gab Militärflugzeuge, die das Flugzeug dann zu seinem Bestimmungsort hier nach Nürnberg geleitet haben. Dort landete der Flieger dann auch ziemlich planmäßig gegen 12.10 Uhr. In dieser Zeit, also zwischen der Absetzung dieses Signals, was kurz nach 11 war, und 12 und der Landung des Flugzeugs, hatten wir ein Großaufgebot von Einsatzkräften zum Airport geordert, um eben die Maßnahmen zu treffen, um eben diesem befürchteten Ereignis einer Geiselnahme entsprechend entgegentreten zu können.
0: Was heißt das denn genau?
1: Es waren auch Spezialeinheiten hier vor Ort. Wir hatten den Airport großräumig abgesperrt, sodass wir vor Ort Raum hatten zum Agieren für den Fall des Falles. Als das Flugzeug dann gelandet war und seine Parkposition eingenommen hat, hatten wir eine Möglichkeit gefunden, Kontakt in das Cockpit aufzunehmen und konnten dann auch sehr schnell im weiteren Verlauf verifizieren, dass sich eben in dem Flugzeug nichts Schlimmes ereignet hat. Und das war für uns die wichtige Nachricht, sodass wir alle aufatmen konnten.
0: Gut, dass da nichts Schlimmes passiert ist. Gibt es denn schon Vermutungen, warum der Code gesendet worden ist?
1: Nach jetzigem Ermittlungsstand ist es wohl so, dass der Grund dieses Absetzen dieses Codesignals, der Geiselnahme oder dieser Entführung und die darauffolgende Nichterreichbarkeit des Cockpits möglicherweise auf einen technischen Defekt im Bereich der Funkanlage des Flugzeugs zurückzuführen sein könnte.
0: Am frühen Morgen gab es ja 3 Sichtungen von Drohnen am Flughafen. Sind Sie deswegen in den nächsten Tagen als Polizei mehr auf der Hut oder ist es Business as usual?
1: Also zum einen muss man hervorheben, dass die beiden Ereignisse überhaupt nichts miteinander zu tun haben. Wir hatten die Situation, dass zwischen 2 und 4 Uhr in der Früh 3 Piloten ein Objekt beim Start- oder Landevorgang wahrgenommen haben, bei dem sich möglicherweise vielleicht um eine Drohne gehandelt haben könnte. Wir hatten dann sehr schnell einen Polizeihubschrauber im Einsatz, mehrere Einsatzkräfte und unsere Detektionsgeräte und konnten diese mögliche Sichtung nicht verifizieren. Das ist das eine. Zum anderen ist der Nürnberger Flughafen, wie jeder andere Flughafen auch, ein sehr vulnerabler Punkt mit höchsten Sicherheitsvorkehrungen, sodass wir den Flughafen 24 Stunden im Blick haben. Und zwar nicht nur wir als Polizei, sondern auch im Zusammenhang mit dem Airportbetreiber, mit der deutschen Flugsicherung, sodass wir sehr schnell auf kleinste Nuancen reagieren können und auch werden, die mögliche Sicherheitsrisiko darstellen.
0: Vielen Dank für das Gespräch, Herr Petzold, und noch einen schönen Tag.
1: Danke, Ihnen auch einen schönen Tag noch.
0: Es ist natürlich noch nicht sicher, ob es wirklich ein technischer Defekt war. Das wird jetzt ermittelt. Wir von Max Neo halten euch natürlich immer auf dem Laufenden. Und jetzt neu in unserem Programm Luftlinie 270 und Paulinko mit ihrem Song Kairina.

Halb zehn, ihr hört Max Neo Stadler mit Lena. Ed Sheeran hat seine Rechenzeichen, Adele ihr jeweiliges Alter und die Band Weezer hat ihre Farben. Einige MusikerInnen haben sich da so bestimmte Systeme überlegt, wie sie ihre Alben benennen. Nach Blau, Grün und Rot sowie Weiß, Türkis und Schwarz kommt jetzt also das goldene Album bei Weezer. The Gold Album ist unser Max Neo Album der Woche, das heißt, wir stellen es euch kurz vor und spielen dann jeden Tag einen anderen Song daraus. Für Weezer ist das Album eine Art Comeback, 4 Jahre nach ihrem letzten großen Musikprojekt. Die letzten EPs sind nämlich im Vergleich zu ihren bisherigen Alben nicht so gut angekommen. Dass sie für das neue Album zum ersten Mal richtig gemeinschaftlich gearbeitet haben, war auf jeden Fall genau das Richtige für ihr Comeback. The Gold Album bekommt nämlich bisher viel Lob. Ob es euch auch so geht, das könnt ihr jetzt herausfinden. Auf Max Neo hört ihr jetzt Weezer zusammen mit Wednesday-Sängerin Carly Hartsman und ihrem gemeinsamen Song We Might As Well Be Strangers.

Twisting the Knife von Ice Nine Kills und McKenna Grace hier auf Max Neo. Mit diesem Song ist Adam Lambert bekannt geworden. So

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1: Heute ist Adam Lambert als neuer Sänger der Band Queen und auch als Supporter der LGBTQ+-Community bekannt. Adam Lambert ist selbst schwul und zeigt das auch offen. In seinem 6. Solo-Studio-Album Adam geht es auch um persönliche und queere Themen, zum Beispiel um Identität, Selbstakzeptanz oder Hoffnung. Im Song Eat You Alive geht es um eine sehr intensive, besitzergreifende Liebe, Leidenschaft und Verlangen. Wie das klingt, das hört ihr jetzt hier auf Max Neo.
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1: Im Studio Daniel Schüttinger. Guten Tag. Papst Leo XIV. Hat Lungenkrebs. Das haben die Ärzte gestern Abend nach einer Operation in der Gemelli-Klinik bekannt gegeben. Dem 71-jährigen Oberhaupt der katholischen Kirche musste nach Angaben der Ärzte der untere Lappen der rechten Lunge entfernt werden. Der zuvor entdeckte Knoten hat sich als Lungenadenokarzinom herausgestellt. Die Operation ist laut den Ärzten erfolgreich und ohne Komplikation verlaufen. Papst Leo soll sich nun etwa eine Woche im Krankenhaus erholen. Wie die weitere Behandlung aussieht, ist noch offen. Aus Deutschland hat unter anderem Bundespräsident Frank-Walter Steinmeier Genesungswünsche geschickt. Die Union und SPD wollen heute die umstrittene Zuckersteuer für Getränke auf den Weg bringen. Diese soll Medienberichten zufolge ab Juli nächsten Jahres in Kraft treten. Geplant sind 2 Stufen. Je nach Zuckergehalt sollen 26 bzw. 32 Cent Steuer pro Liter fällig werden. Finanzminister Lars Klingbeil rechnet dadurch schon im kommenden Jahr mit Einnahmen von rund 690 Millionen Euro. Zugleich sollen die Hersteller einen Anreiz bekommen, weniger Zucker in ihre Getränke zu mischen. Kritik kommt unter anderem von Hessens Ministerpräsident Boris Rhein und mehreren Unionsministern aus den Ländern. Erlangen gehört zu den zukunftsfähigsten Regionen in Deutschland. Das hat die aktuelle Studie, die demografische Lage der Nation, des Berlin-Instituts für Bevölkerung und Entwicklung ergeben. Demnach liegt Erlangen bundesweit auf Platz 7 unter 400 Landkreisen und kreisfreien Städten. Besonders gut schneidet die Stadt im Bereich Bildung ab. Der Landkreis Erlangen-Höchstadt landet sogar auf Platz 5. Fürth kommt insgesamt auf eine bessere Bewertung als Nürnberg, das mit einer Gesamtnote von etwa 3,5 ungefähr im bundesweiten Mittelfeld liegt. Bayern ist besonders stark vertreten. 18 der 20 bestplatzierten Regionen Deutschlands liegen im Freistaat. In der Fußball-Champions League hat RB Leipzig gestern einen 1:0-Sieg gegen die PSV Eindhoven erzielt. Der FC Bayern München ist dagegen nicht über ein 3:3 Unentschieden auswärts gegen Viking Stavanger hinausgekommen. Nachdem die Münchner zur Pause mit 0:2 in Rückstand lagen, konnten sie das Spiel zwischenzeitlich zu einer 3:2 Führung drehen. Nach einer gelb-roten Karte für Starspieler Michael Olis konnten die norwegischen Gegner kurz vor Schluss den Ausgleich erzielen. Am Samstag treffen die Bayern und RB Leipzig dann im Bundesliga-Topspiel aufeinander. Das waren die Max Neo Nachrichten. Die nächsten Nachrichten gibt es in einer Stunde.
2: Danke, Daniel.
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2: Die bunten Blätter an den Bäumen, die leuchten richtig schön. Dafür ist der Himmel heute eher grau. 13 Grad haben wir in Langwasser, 13 sind es auch am Kaulbachplatz. Heute wechseln sich Sonne und Wolken ab bei Temperaturen bis zu 17 Grad.
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2: A6 Heilbronn Richtung Nürnberg. Zwischen Schwabach Süd und Kreuz Nürnberg Süd läuft eine Unfallaufnahme. Da sind der rechte Fahrstreifen und der Standstreifen gesperrt. Dann gucken wir noch ins Stadtgebiet Nürnberg. Die Regensburger Straße ist zwischen dem Ben-Gurion-Ring und der Dutzenteichstraße gesperrt. Da ist ein Unfall mit mehreren Fahrzeugen passiert. Hier regelt die Feuerwehr den Verkehr.
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2: Die stehen in Nürnberg in der Herderstraße, im Bierweg und in der Ziegelsteinstraße sowie in der Großen Straße, in der Erlanger Straße und in der Deutenbacher Straße. Wenn ihr jetzt noch einen Blitzer oder Stau gesehen habt, dann schickt uns doch gerne eine WhatsApp an die 0911 810 9000 oder schreibt uns eine Nachricht in unserer Max Neo App. Ich wünsche euch eine gute und sichere Fahrt.
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2: Hi, ich wünsche euch einen schönen Mittwochvormittag und hoffe, ihr hattet einen guten Start in den Tag. Bei uns bekommt ihr eine Mischung aus Indie-Pop, Indie-Rock und regionalen MusikerInnen. In 11 Minuten stelle ich euch zum Beispiel einen Singer-Songwriter aus der Region vor, der eine berühmte Fürther Kneipe in einen seiner Songs eingebaut hat. Und wir haben für euch noch eine signierte CD von ihm. In die neue Stunde starten wir mit The Pretty Reckless und ihrem Song When I Wake Up.

0: Er ist der wohl bestangezogenste Singer-Songwriter der Region und erinnert musikalisch an die frühen Jahre von Oasis, The Verve oder Coldplay. Vincent Joschko mischt Pop-Rock mit Singer-Songwriter-Folk. Er kommt aus Fürth und hat vor kurzem sein zweites Album Past and Present All at Once rausgebracht. Auch das liebste Getränk der Deutschen, nein, nicht das Bier, sondern der Kaffee, hat sich in seinen Song Home Without Bed geschlichen und zwar in Form der Lieblingsstammkneipe von Joschko.
1: Der erste Song des Albums heißt ja Home Without Bed und ist eine Hommage an die Kaffeebohne. Ich habe der Kneipe sehr viel zu verdanken, deswegen kann man schon sagen, dass die schon auch irgendwie in dem Album da ihren Platz hat.
0: In der Kaffeebohne hat Joschko jahrelang gekellnert, also klar, dass sie einen Platz auf dem Album haben musste.
1: Also wichtig ist mir eigentlich hauptsächlich, dass ich ein Gefühl transportiere, das ich in dem Moment habe, wenn ich den Song schreibe. Ob das jetzt über die Melodie ist oder über den Text, das ist erstmal zweitrangig. Da ist ja Noel Gallagher, glaube ich, auch ein gutes Beispiel, der immer sagt hat, if it's a good song, it's a good song. Und das ist schon mein Anspruch, natürlich gute Songs zu schreiben. Und ob der Song jetzt gut ist, weil die Melodie fantastisch ist oder weil der Text besonders tiefgründig ist oder irgendwas anderes in dem Song besonders ist, ist in dem Fall eigentlich egal. Es ist selten, dass ich mir ein Thema rauspicke, wo ich sage, darüber schreibe ich jetzt einen Song. Das kommt dann eigentlich eher beim Schreiben.
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1: Hi, ich bin Joschko. Ihr hört Home Without Bed auf Maxneo.

0: Nach Ewigkeiten bin ich heute mal wieder mit der U-Bahn zur Arbeit gefahren und es war sehr entspannt, weil ich auf der Fahrt ein Buch lesen konnte. Aber meinem Geldbeutel, dem hat es gar nicht gefallen. Es war richtig teuer und da muss ich sagen, da fahre ich schon lieber bei Wind und Wetter mit meinem Fahrrad. Wie geht's euch dann? Wie zufrieden seid ihr mit den Öffis?
1: Oh, wir fahren ganz selten mit Öffis, aber wenn wir es benutzen, ist eigentlich okay.
2: Wo ich mit dem Zug gefahren bin, also das ist ja eine Katastrophe und sauber ist es ja eigentlich auch nicht.
3: Sauberkeit, das lassen wir mal weg, aber die Pünktlichkeit, eigentlich sind wir schon zufrieden.
4: Also Sauberkeit nicht wirklich. Pünktlichkeit geht tatsächlich, die ist meistens eher zu früh da als zu spät.
5: Gerade im Moment sehr gut, weil ich in die Fränkische zum Wandern gehe, echt toll.
6: Also ich bin jetzt keine Nürnbergerin, ich komme mit dem Zug, ne? Und die Bahn ist ja bekannt, ne? Aber ich muss sagen, ich bin heute pünktlich gewesen. War top.
0: Sauberkeit ist ganz schön oft genannt worden, das hat mich ein bisschen überrascht. Klar, es liegt immer mal wieder ein Bonbonpapier oder eine Dose rum, aber da finde ich die Innenstadt dreckiger, muss ich sagen. Wie ist es bei euch? Seid ihr happy mit den Öffis? Schreibt es uns gerne im WhatsApp an die 0911 810 9000 oder in der Maxneo-App.

Lernen, das ist was, was nur wenige auch wirklich mögen. Doch wenn wir es mit FreundInnen machen, dann ist es gleich weniger langweilig. Genau das könnt ihr jetzt in der neuen Lernwerkstatt der Nürnberger Stadtbibliothek machen. Ihr könnt sie vor dem Zeitungscafé Hermann Kästen finden. Hier laden Kissen, Gruppentische sowie Whiteboards und Bildschirme zu Gruppenarbeiten und Präsentationen ein. Außerdem gibt es dort jeden Dienstag von 17 bis 19 Uhr verschiedene kostenlose Veranstaltungen. Es geht vom Stricktreff über KI bis zum Umgang mit Desinformation. Also schaut dort gerne mal vorbei. Und mit diesem Servicetipp verabschiede ich mich von euch. Also ciao, macht's gut!

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1: Im Studio Daniel Schüttinger. Guten Tag. Papst Leo XIV. Hat Lungenkrebs. Das haben die Ärzte gestern Abend nach einer Operation in der Gemelli-Klinik bekannt gegeben. Dem 71-jährigen Oberhaupt der katholischen Kirche musste nach Angaben der Ärzte der untere Lappen der rechten Lunge entfernt werden. Der zuvor entdeckte Knoten hat sich als Lungenadenokarzinom herausgestellt. Die Operation ist laut den Ärzten erfolgreich und ohne Komplikationen gelaufen. Papst Leo soll sich nun etwa eine Woche im Krankenhaus erholen. Wie die weitere Behandlung aussieht, ist noch offen. Aus Deutschland hat unter anderem Bundespräsident Frank-Walter Steinmeier Genesungswünsche geschickt. Die Union und SPD wollen heute die umstrittene Zuckersteuer für Getränke auf den Weg bringen. Diese soll Medienberichten zufolge ab Juli nächsten Jahres in Kraft treten. Geplant sind 2 Stufen. Je nach Zuckergehalt sollen 26 bzw. 32 Cent Steuer pro Liter fällig werden. Finanzminister Lars Klingbeil rechnet dadurch schon im kommenden Jahr mit Einnahmen von rund 690 Millionen Euro. Zugleich sollen die Hersteller einen Anreiz bekommen, weniger Zucker in ihre Getränke zu mischen. Kritik kommt unter anderem von Hessens Ministerpräsident Boris Rhein und mehreren Unionsministern aus den Ländern. Erlangen gehört zu den zukunftsfähigsten Regionen in Deutschland. Das hat die aktuelle Studie, die demografische Lage der Nation, des Berlin-Instituts für Bevölkerung und Entwicklung ergeben. Demnach liegt Erlangen bundesweit auf Platz 7 unter 400 Landkreisen und kreisfreien Städten. Besonders gut schneidet die Stadt im Bereich Bildung ab. Der Landkreis Erlangen-Höchstadt landet sogar auf Platz 5. Fürth kommt insgesamt auf eine bessere Bewertung als Nürnberg, da es mit einer Gesamtnote von etwa 3,5 ungefähr im bundesweiten Mittelfeld liegt. Bayern ist besonders stark vertreten. 18 der 20 bestplatzierten Regionen Deutschlands liegen im Freistaat. In der Fußball-Champions League hat RB Leipzig gestern Abend einen 1:0-Sieg gegen die PSV Eindhoven erzielt. Der FC Bayern München ist dagegen nicht über ein 3:3-Unentschieden auswärts gegen Vikings Stavanger hinausgekommen. Nachdem die Münchner zur Pause mit 0:2 in Rückstand lagen, konnten sie das Spiel zwischenzeitlich zu einer 3:2-Führung drehen. Nach einer gelb-roten Karte für Starspieler Michael Olise konnten die norwegischen Gegner kurz vor Schluss den Ausgleich erzielen. Am Samstag treffen die Bayern und RB Leipzig dann im Bundesliga-Topspiel aufeinander. Das waren die Max Neo Nachrichten. Die nächsten Nachrichten gibt es in einer Stunde.
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Neil and Farm Attack.

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1: Im Studio Daniel Schüttinger. Guten Tag. Die Gespräche über eine mögliche rot-grün-rote Regierung in Berlin sind vorerst unterbrochen. SPD und Grüne werfen der Linkspartei vor, eine gemeinsame Vereinbarung zum Umgang mit Antisemitismus nicht eingehalten zu haben. Grünen-Chefin Franziska Brandner hat den Stopp der Gespräche unterstützt und erklärt, dass zunächst wieder Vertrauen hergestellt werden müsse. Streit gibt es außerdem um die Aufnahme der umstrittenen Abgeordneten Vanessa Emde in die Linksfraktion. Wie und wann die Sondierungen weitergehen, ist noch offen. Weltweit hatten im vergangenen Jahr rund 266 Millionen Menschen keinen verlässlichen Zugang zu Nahrung. Nach Angaben der Hilfsorganisation Aktion gegen Hunger hat sich ihre Zahl innerhalb von 10 Jahren verdoppelt. Besonders betroffen sind auch Kinder. Rund 30 Millionen leiden demnach unter akuter Mangelernährung. 2 Drittel der hungernden Menschen leben in nur 10 Ländern. Die Hilfsorganisation kritisiert zugleich, dass die finanziellen Mittel für Ernährungshilfe innerhalb von 4 Jahren um knapp 60% gesunken sind. Erlangen gehört zu den zukunftsfähigsten Regionen in Deutschland. Das hat die aktuelle Studie, die demografische Lage der Nation, des Berlin-Instituts für Bevölkerung und Entwicklung ergeben. Demnach liegt Erlangen bundesweit auf Platz 7 unter 400 Landkreisen und kreisfreien Städten. Besonders gut schneidet die Stadt im Bereich Bildung ab. Der Landkreis Erlangen-Höchstadt landet sogar auf Platz 5. Fürth kommt insgesamt auf eine bessere Bewertung als Nürnberg, da es mit einer Gesamtnote von etwa 3,5 ungefähr im bundesweiten Mittelfeld liegt. Bayern ist besonders stark vertreten. 18 der 20 bestplatzierten Regionen Deutschlands liegen im Freistaat. Am 2. Spieltag der Fußball-Champions League stehen heute nochmal 2 Partien mit deutscher Beteiligung an. Sowohl Dortmund als auch Stuttgart müssen auswärts ran. Pia Wegner berichtet.
2: Beide Teams haben einen guten Start in die Ligaphase hingelegt. Dortmund reist nach einem 3:2-Sieg gegen Villarreal zu Bodø/Glimt und kann dort für den 2. deutschen Sieg in Folge sorgen. Die Norweger hatten zum Auftakt bereits eine deutliche 0:5-Niederlage beim FC Bayern einstecken müssen. Auch Stuttgart hat nach seinem Auftaktsieg gegen Viking Stavanger schon 3 Punkte auf dem Konto und in Bratislava sollen jetzt nochmal 3 dazukommen. Anstoß ist jeweils um 21 Uhr.
1: Das waren die Max Neo Nachrichten. Die nächsten Nachrichten gibt es in einer Stunde.
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3: Wir haben einen Mix aus Sonne und Wolken bei aktuell 16 Grad. Da zieht sich aber gegen Nachmittag noch ein bisschen mehr zu, bei Höchstwerten von bis zu 17 Grad. Danach bleibt es dann auch bedeckt und es kann auch neblig werden bei Temperaturen um die 11 Grad. Der Nebel hält sich dann auch bis morgen früh. Allgemein erwartet uns morgen auch ein überwiegend bedeckter Himmel mit Werten zwischen 16 und 18 Grad.
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3: Hier ist gerade nichts los und ihr habt freie Fahrt.
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3: In Nürnberg auf dem Bierweg, auf der Ziegelsteinstraße, Erlanger Straße, Schleswiger Straße, Kupferschmiedhof, Große Straße und auf der Vogelweier Straße. In Fürth blitzt es auf der Friedrich-Ebert-Straße und auf der Facherstraße. In Erlangen auf der Artilleriestraße. Falls ihr noch was gesehen habt, Staus oder Blitzer, dann klingelt einfach durch oder schreibt uns eine WhatsApp. Die Nummer ins Studio, das ist die 0911 810 9000 oder schreibt uns auch gerne über die Max Neo App. Damit wünsche ich euch eine gute, aber vor allem auch sichere Fahrt.
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3: Mit Tina. Hallo und herzlich willkommen zu unserer gemeinsamen Mittagspause hier auf Max Neo. Die Alternative Rockband Weezer hat Ende August ihr Gold-Album rausgebracht. Drauf zu hören ist auch die ein oder andere Kooperation mit anderen Sängern und Bands. Und von einer war Bassist Scott Schreiner gar nicht begeistert. Ob er seine Meinung am Ende doch noch geändert hat und wie der Song allgemein klingt, das hört ihr gleich bei unserem Album der Woche. In die Stunde starten wir mit Nina Chuba featuring Mako und Fucked Up. Ich wünsche euch eine wundervolle Mittagspause.

0: Viertel nach zwölf, ihr hört die Max-Neo-Auszeit mit Tina. Ich glaube, wir befinden uns in einem neuen Geist der Offenheit und Zusammenarbeit. Das sagt Weezer-Schlagzeuger Patrick Wilson über ihr neues Album.
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0: Es ist das Gold-Album und im Vergleich zu den anderen Produktionen davor hatte nun die ganze Band ihre Finger im Spiel, was das Songwriting angeht. Aber nicht nur alle Bandmitglieder waren beteiligt, für manche Lieder hat sich Weezer auch externe Unterstützung geholt. So auch im Song We Might As Well Be Strangers. Der melancholische Song, der immer nach vorne treibt, ist eine Kollaboration zwischen Weezer und Carly Hartzmann von der Band Wednesday. Weezer-Bassist Ghost Schreiner war aber am Anfang nicht wirklich von dem Duett überzeugt. Seine Meinung hat er aber am Ende geändert. In einem Interview hat er unter anderem gesagt, dass es eine andere Lebensform angenommen hätte und jetzt fände er es wunderschön. Ja, und vielleicht können euch Rivers Cuomo und Carly Hartzmann ja auch so verzaubern wie den Schlagzeuger oder beziehungsweise den Bassisten aus unserem Album der Woche Weezer, das Gold-Album We Might As Well Be Strangers.

Gleich 12:30, ihr hört die Max-Neo-Auszeit. Lernen ist jetzt vielleicht nicht jedermanns Favorite Hobby. Da hilft es manchmal, sich einfach mit seinen Freunden zusammenzutun und gemeinsam zu büffeln. Aber wo? Zum Beispiel in der neuen Lernwerkstatt der Stadtbibliothek Zentrum hier bei uns in Nürnberg. Die findet hier vor dem Zeitungscafé Hermannskästen. Hier laden Kissen, Gruppentische sowie Whiteboards und Bildschirme zu Gruppenarbeiten und Präsentationen ein. Außerdem gibt es seit Anfang Oktober jede Woche von 17 bis 19 Uhr wechselnde Programme. Die Teilnahme daran ist kostenlos. Einzige Voraussetzung, ihr müsst mindestens 13 Jahre alt sein. Die Angebote variieren von kreativen über praktische Themen bis hin zum Einstieg mit Computern und dem Umgang mit künstlicher Intelligenz. Der Fokus liegt hier zwar auf den Themen aus der digitalen Welt, aber es gibt auch analoge Angebote, zum Beispiel einen Stricktreff. Das Projekt ist in Zusammenarbeit mit dem Medienzentrum Parabol und der Stadt Nürnberg umgesetzt worden. Auf Max Neo jetzt ganz neu, deine Cousine mit Dosenbier und Schiffe schauen. 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

0: Ihr hört die Max Neo Auszeit mit Tina. Man fühlt sich emotional taub und zerrissen. Das Leben ist nicht mehr so, wie es war und die Seele ist einfach am Boden. Genau dieses Gefühl beschreibt Jan Metternich in seiner Single Lately. Es ist eine Mischung aus Pop, emotionalen Hip-Hop und Indie-Vibes. Er verfolgt eine erfolgreiche Do-it-yourself-Strategie. Angefangen hat er alles in jungen Jahren und einer Gitarre. Das war der Start seiner Karriere.
1: Das hat sich ehrlich gesagt über längere Zeit bei mir entwickelt. Schon sehr früh habe ich in der Schule Gitarre gelernt und habe dann irgendwann angefangen, meine ersten Songs zu covern und nachzuspielen und das dann auch auf YouTube veröffentlicht. Am Anfang ist das gar nicht gut angekommen, weil es auch nicht wirklich gut war. Und so habe ich dann versucht, über die ganzen Jahre es zu verbessern und mehr zu lernen, bis ich dann an dem Punkt war, wo ich jetzt bin.
0: Aber nicht nur seine Songs sind ein großer Erfolg, auch seine Musikvideos gehen viral und die sind alle self-made.
1: Alle Videos hat ein guter Freund von mir, Tobi, gedreht, mit dem ich jetzt für die Musikvideos schon an viele verschiedene Orte gefahren bin, wie in Italien oder für mein Album sind wir nach Japan geflogen. Da haben wir immer sehr viel Zeit investiert, die Videos zu planen und zu drehen.
0: Das Musikvideo zu seiner Single Lately hat er übrigens in den Ammergauer Alpen gedreht. Es passt perfekt zu dem etwas düsteren, emotionalen Sound. Lately soll unter anderem den Weg für sein nächstes Album ebnen. Auf Max Neo jetzt, Jan Metternich mit Lately.

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2: Im Studio Daniel Schüttinger. Guten Tag. Die Gespräche über eine mögliche rot-grün-rote Regierung in Berlin sind vorerst unterbrochen. SPD und Grüne werfen der Linkspartei vor, eine gemeinsame Vereinbarung zum Umgang mit Antisemitismus nicht eingehalten zu haben. Grünen-Chefin Franziska Brandner hat den Stopp der Gespräche unterstützt und erklärt, dass zunächst wieder Vertrauen hergestellt werden müsse. Streit gibt es außerdem um die Aufnahme der umstrittenen Abgeordneten Vanessa Emde in die Linksfraktion. Wie und wann die Sondierungen weitergehen, ist noch offen. Rund 4 Jahre nach den Anschlägen auf die Nord Stream Pipelines hat in Hamburg der erste Prozess begonnen. Angeklagt ist der Ukrainer Serhii K., ein ehemaliger Militärangehöriger. Ihm wird vorgeworfen, an der Planung und Durchführung der Sprengungen im September 2022 beteiligt gewesen zu sein. 3 der 4 Stränge von Nord Stream 1 und 2 waren damals schwer beschädigt worden. Laut Anklage soll die Gruppe, zu der der Angeklagte gehören soll, im Auftrag ukrainischer staatlicher Stellen gehandelt haben. Die Ukraine weist eine Beteiligung zurück. Der Prozess könnte auch die politische Debatte über weitere deutsche Hilfen für die Ukraine verschärfen. Erlangen gehört zu den zukunftsfähigsten Regionen in Deutschland. Das hat die aktuelle Studie, die demografische Lage der Nation, des Berlin-Instituts für Bevölkerung und Entwicklung ergeben. Demnach liegt Erlangen bundesweit auf Platz 7 unter 400 Landkreisen und kreisfreien Städten. Besonders gut schneidet die Stadt im Bereich Bildung ab. Der Landkreis Erlangen-Höchstadt landet sogar auf Platz 5. Fürth kommt insgesamt auf eine bessere Bewertung als Nürnberg, da es mit einer Gesamtnote von etwa 3,5 ungefähr im bundesweiten Mittelfeld liegt. Bayern ist besonders stark vertreten. 18 der 20 bestplatzierten Regionen Deutschlands liegen im Freistaat. Am 2. Spieltag der Fußball-Champions League stehen heute nochmal 2 Partien mit deutscher Beteiligung an. Sowohl Dortmund als auch Stuttgart müssen auswärts ran. Pia Wegner berichtet.
3: Beide Teams haben einen guten Start in die Ligaphase hingelegt. Dortmund reist nach einem 3:2-Sieg gegen Villarreal zu Bodø/Glimt und kann dort für den 2. deutschen Sieg in Folge sorgen. Die Norweger hatten zum Auftakt bereits eine deutliche 0:5 Niederlage beim FC Bayern einstecken müssen. Auch Stuttgart hat nach seinem Auftaktsieg gegen Viking Stavanger schon 3 Punkte auf dem Konto und in Bratislava sollen jetzt nochmal 3 dazukommen. Anstoß ist jeweils um 21 Uhr.
2: Das waren die Max Neo Nachrichten. Die nächsten Nachrichten gibt es in einer Stunde.
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4: Ab und zu zeigt sich die Sonne, ansonsten ist es bedeckt bei aktuell 17 Grad. Und so bleibt es heute auch erstmal. In der Nacht bleibt es dann auch bedeckt und es kann auch neblig werden bei Temperaturen um die 11 Grad. Der Nebel hält sich dann bis morgen früh. Allgemein erwartet uns morgen auch ein überwiegend bedeckter Himmel mit Werten zwischen 16 und 18 Grad.
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4: Auf der A73 Nürnberg Richtung Forch zwischen Nürnberg Hafen Ost und Nürnberg Hafen Süd. Hier Gefahr durch verlorene Ladung. Hier liegt ein Metallteil.
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4: In Nürnberg auf der Kupfer- bzw. auf dem Kupferschmiedhof. Große Straße, Schafhofstraße, Kilianstraße, Bayreuther Straße, Ingolstädter Straße, Wiener Straße. In Nürnberg-Albach auf der Albacher Hauptstraße. In Fürth auf der Friedrich-Ebert-Straße, auf der Facher Straße und auf der Erlanger Straße. In Erlangen dann auf der Artilleriestraße und auf der Kernbergstraße. Falls ihr noch was gesehen habt, Staus oder Blitzer, dann klingelt einfach durch oder schreibt uns eine WhatsApp. Die Nummer ins Studio, das ist die 0911 810 9000 oder schreibt uns auch gerne über die Max Neo App. Damit wünsche ich euch eine gute, aber vor allem auch sichere Fahrt.
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4: Mit Tina. Hallo und Hallöchen an diesem frühen Nachmittag hier auf Max Neo. Kennt ihr diese Leute, die überall nur mit den Öffis hinkommen? Ja, vielleicht seid ihr selbst Teil dieses Phänomens. Für mich ist das nämlich der absolute Horror. Mit Grund ist auch der Zustand der Öffis bei uns. Wir haben mal bei euch nachgefragt, ob ihr mit dem öffentlichen Nahverkehr hier bei uns in Nürnberg prinzipiell zufrieden seid. Eure Antworten, die gibt's gleich. In die Stunde starten wir mit Bruce Springsteen und Streets of Minneapolis. Ich wünsche euch einen wundervollen Nachmittag.

Pflaume. Ihr hört die Max Neo Auszeit mit Tina. Öffentliche Verkehrsmittel, mein persönlicher Endgegner. Oft viel zu voll, lange Wartezeiten und am Ende nur Verspätungen. Keine ungewöhnlichen Szenen aus dem Alltag, wie ich finde, aber vielleicht viel zu voll, lange Wartezeiten und am Ende nur Verspätungen. Keine ungewöhnlichen Szenen aus dem Alltag, wie ich finde, aber vielleicht trübt der Schein und alles ist anders.

0: Zeit geht tatsächlich, die ist meistens eher zu früh da als zu spät.
1: Gerade im Moment sehr gut, weil ich finde die Fränkische zum Wandern gehe echt toll.
2: Also ich bin jetzt keine Nürnbergerin, ich komme mit dem Zug, ne? Und die Bahn ist ja bekannt, ne? Aber ich muss sagen, ich bin heute pünktlich gewesen. War top.
3: Also ab und zu fahre ich ja auch mal, aber eigentlich auch nur, wenn ich wirklich in die Innenstadt muss. Denn da einen Parkplatz zu finden, ja, das ist ähnlicher Stress und Kostenfaktor, wie einfach mit dem Zug zu fahren. Aber schreibt uns eure Meinung gerne per WhatsApp an die 0911 810 9000.
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0: Familie, ihr hört die Max Neo Auszeit. Ja, musikalisch erinnern die Werke an die frühen Jahre von Oasis, The Verve oder Coldplay. Joschko. Seine neueste Single ist des deutschen liebsten Getränks gewidmet. Nein, damit ist nicht das Bier gemeint, sondern der Kaffee. Zumindest so ein bisschen. Der hat sich nämlich als Protagonist in die aktuelle Single Home Without Bed geschlichen. Und zwar in Form der Lieblingsstammkneipe des Musikers.
1: Der erste Song des Albums heißt ja Home Without Bed und ist eine Hommage an die Kaffeebohne. Ich habe der Kneipe sehr viel zu verdanken, deswegen kann man schon sagen, dass die schon auch irgendwie in dem Album da ihren Platz hat.
0: Die Kaffeebohne wird also würdigend besungen. Erst zart gefühlvoll, dann rockiger und stets begleitet von der Gitarre. Die Songs des Fürther Musikers sind übrigens nicht das Ergebnis von langer Planung.
1: Also wichtig ist mir eigentlich hauptsächlich, dass ich ein Gefühl transportiere, das ich in dem Moment habe, wenn ich den Song schreibe. Ob das jetzt über die Melodie ist oder über den Text, das ist erstmal zweitrangig. Da ist ja Noel Gallagher, glaube ich, auch ein gutes Beispiel, der immer sagt hat, if it's a good song, it's a good song. Und das ist schon mein Anspruch, natürlich gute Songs zu schreiben. Und ob der Song jetzt gut ist, weil die Melodie fantastisch ist oder weil der Text besonders tiefgründig ist oder irgendwas anderes in dem Song besonders ist, ist in dem Fall eigentlich egal. Es ist selten, dass ich mir ein Thema rauspicke, wo ich sage, darüber schreibe ich jetzt einen Song. Das kommt dann eigentlich eher beim Schreiben.
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0: Ja, die Max-Neo-Auszeit mit Tina. Das Leben ist eine Achterbahn. Und so hat auch die Liebe ihre Höhen und Tiefen. Und genau diese emotionale Herausforderung besingt Popstar Alfie Castley in seiner Single Cold.
1: Ich habe Cold über diese Phase in einer neuen Beziehung geschrieben, in der es langsam etwas ernster wird und man beginnt, neue Seiten zu entdecken. Dabei wollte ich das Gefühl von Aufregung einfangen, das entsteht, wenn man sich auf etwas Neues einlässt, ohne genau zu wissen, wohin es führt. Der Sound des Songs sollte diese Stimmung widerspiegeln. Ich glaube, die Kombination aus der Basslinie und dem Gesang sollte genau dieses Gefühl transportieren.
0: Cold ist sein zweitmeister gestreamter Song auf Spotify und ist auch auf seiner letzten EP When the Lights Are Low zu finden. Und wie das klingt, das hört ihr jetzt. Aber damit verabschiede ich mich auch schon wieder. Gleich gibt's das Nachrichten-Update mit meinem Kollegen Daniel. Ich sag tschüss mit Ö, eure Tina.
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1: Im Studio Daniel Schüttinger. Guten Tag. Die Gespräche über eine mögliche rot-grün-rote Regierung in Berlin sind vorerst unterbrochen. SPD und Grüne werfen der Linkspartei vor, eine gemeinsame Vereinbarung zum Umgang mit Antisemitismus nicht eingehalten zu haben. Grünen-Chefin Franziska Brandner hat den Stopp der Gespräche unterstützt und erklärt, dass zunächst wieder Vertrauen hergestellt werden müsse. Streit gibt es außerdem um die Aufnahme der umstrittenen Abgeordneten Vanessa Emde in die Linksfraktion. Wie und wann die Sondierungen weitergehen, ist noch offen. Rund 4 Jahre nach den Anschlägen auf die Nord Stream Pipelines hat in Hamburg der erste Prozess begonnen. Angeklagt ist der Ukrainer Serhii K., ein ehemaliger Militärangehöriger. Ihm wird vorgeworfen, an der Planung und Durchführung der Sprengungen im September 2022 beteiligt gewesen zu sein. 3 der 4 Stränge von Nord Stream 1 und 2 waren damals schwer beschädigt worden. Laut Anklage soll die Gruppe, zu der der Angeklagte gehören soll, im Auftrag ukrainischer staatlicher Stellen gehandelt haben. Die Ukraine weist eine Beteiligung zurück. Der Prozess könnte auch die politische Debatte über weitere deutsche Hilfen für die Ukraine verschärfen. Zu Zugausfällen und Verspätungen kommt es aktuell im Großraum Nürnberg. Grund ist nach Angaben von DB Regio eine Weichenreparatur zwischen Nürnberg-Dutzenteich und Roth. Betroffen sind die S-Bahn-Linien S2 und S3 sowie die Regionalbahnen. In beiden Richtungen müssen Fahrgäste mit Einschränkungen rechnen. Wie lange die Reparatur dauert, ist noch unklar. Reisende sollten ihre Verbindung deshalb vor der Abfahrt prüfen. Am 2. Spieltag der Fußball-Champions League stehen heute nochmal 2 Partien mit deutscher Beteiligung an. Sowohl Dortmund als auch Stuttgart müssen auswärts ran. Pia Wegner berichtet.
2: Beide Teams haben einen guten Start in die Ligaphase hingelegt. Dortmund reist nach einem 3:2-Sieg gegen Villarreal zu Bodø/Glimt und kann dort für den 2. deutschen Sieg in Folge sorgen. Die Norweger hatten zum Auftakt bereits eine deutliche 0:5-Niederlage beim FC Bayern einstecken müssen. Auch Stuttgart hat nach seinem Auftaktsieg gegen Viking Stavanger schon 3 Punkte auf dem Konto und in Bratislava sollen jetzt nochmal 3 dazukommen. Anstoß ist jeweils um 21 Uhr.
1: Das waren die Max Neo Nachrichten. Die nächsten Nachrichten gibt es in einer Stunde.
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1: Im Studio Daniel Schüttinger. Guten Tag. Die Gespräche über eine mögliche rot-grün-rote Regierung in Berlin sind vorerst unterbrochen. SPD und Grüne werfen der Linkspartei vor, eine gemeinsame Vereinbarung zum Umgang mit Antisemitismus nicht eingehalten zu haben. Grünen-Chefin Franziska Brandner hat den Stopp der Gespräche unterstützt und erklärt, dass zunächst wieder Vertrauen hergestellt werden müsse. Streit gibt es außerdem um die Aufnahme der umstrittenen Abgeordneten Vanessa Emde in die Linksfraktion. Wie und wann die Sondierungen weitergehen, ist noch offen. Rund 4 Jahre nach den Anschlägen auf die Nord Stream Pipelines hat in Hamburg der erste Prozess begonnen. Angeklagt ist der Ukrainer Serhiy K., ein ehemaliger Militärangehöriger. Ihm wird vorgeworfen, an der Planung und Durchführung der Sprengungen im September 2022 beteiligt gewesen zu sein. 3 der 4 Stränge von Nord Stream 1 und 2 waren damals schwer beschädigt worden. Laut Anklage soll die Gruppe, zu der der Angeklagte gehören soll, im Auftrag ukrainischer staatlicher Stellen gehandelt haben. Die Ukraine weist eine Beteiligung zurück. Der Prozess könnte auch die politische Debatte über weitere deutsche Hilfen für die Ukraine verschärfen. Zu Zugausfällen und Verspätungen kommt es aktuell im Großraum Nürnberg. Grund ist nach Angaben von DB Regio eine Weichenreparatur zwischen Nürnberg-Dutzenteich und Roth. Betroffen sind die S-Bahn-Linien S2 und S3 sowie die Regionalbahnen. In beiden Richtungen müssen Fahrgäste mit Einschränkungen rechnen. Wie lange die Reparatur dauert, ist noch unklar. Reisende sollten ihre Verbindung deshalb vor der Abfahrt prüfen. Am 2. Spieltag der Fußball-Champions League stehen heute nochmal 2 Partien mit deutscher Beteiligung an. Sowohl Dortmund als auch Stuttgart müssen auswärts ran. Pia Wegner berichtet.
2: Beide Teams haben einen guten Start in die Ligaphase hingelegt. Dortmund reist nach einem 3:2-Sieg gegen Villarreal zu Bodø/Glimt und kann dort für den 2. deutschen Sieg in Folge sorgen. Die Norweger hatten zum Auftakt bereits eine deutliche 0:5 Niederlage beim FC Bayern einstecken müssen. Auch Stuttgart hat nach seinem Auftaktsieg gegen Viking Stavanger schon 3 Punkte auf dem Konto und in Bratislava sollen jetzt nochmal 3 dazukommen. Anstoß ist jeweils um 21 Uhr.
1: Das waren die Max Neo Nachrichten. Die nächsten Nachrichten gibt es in einer Stunde.
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1: Im Studio Daniel Schüttinger. Guten Tag. Die Gespräche über eine mögliche rot-grün-rote Regierung in Berlin sind vorerst unterbrochen. SPD und Grüne werfen der Linkspartei vor, eine gemeinsame Vereinbarung zum Umgang mit Antisemitismus nicht eingehalten zu haben. Grünen-Chefin Franziska Brandner hat den Stopp der Gespräche unterstützt und erklärt, dass zunächst wieder Vertrauen hergestellt werden müsse. Streit gibt es außerdem um die Aufnahme der umstrittenen Abgeordneten Vanessa Emde in die Linksfraktion. Wie und wann die Sondierungen weitergehen, ist noch offen. Bei der vermeintlichen Luftnotlage am Nürnberger Flughafen gestern ist mehr Licht ins Dunkel gekommen. Offenbar wurde der Code 7500 für Geiselnahme aus Versehen gesendet. Polizeisprecher Michael Petzold berichtet, wie es zu der Situation gekommen ist.
2: Jetzt können wir mittlerweile feststellen, dass das Funkgerät wohl ein technisches Problem hatte, also das Funkgerät, das sich im Flieger befand. Da der zuständige Pilot nicht funken kann, weil das Funkgerät ja kaputt ist, hat er die Möglichkeit, einen vierstelligen Code einzugeben, um das eben der Bodenstation mitzuteilen. Er hat dann einen Code eingegeben, aber hierbei kam wohl zu der Eingabe von einem anderen Code, der wiederum heißt, nicht mein Funkgerät ist kaputt, sondern wir wurden entführt. Das in der Kombination damit, dass er ja, weil das Funkgerät wirklich nicht richtig funktioniert hat, nicht mehr erreichbar war, hieß dann für uns, dass wir bis zur Landung und zur Kontaktaufnahme dann tatsächlich davon ausgehen mussten, dass es sich um eine echte Entführung handelte.
1: Im ehemaligen Kaufhofgebäude in Nürnberg startet heute eine Ausstellung über Frauen in der europäischen Politik. Unter dem Titel EU Women werden Frauen vorgestellt, die die europäische Einigung mitgeprägt haben oder heute mitgestalten. Dabei geht es auch um Frauenrechte, Chancengleichheit und politische Vertretung. Die Ausstellung läuft bis zum 30. Oktober und kann von Mittwoch bis Freitag kostenlos besucht werden. Zusätzlich gibt es an drei Donnerstagen kurze Lunchveranstaltungen, bei denen die Themen der Ausstellung diskutiert werden. Die deutsche Frauenfußballnationalmannschaft hat ihr Spiel gestern gegen Japan mit 2:1 gewonnen. Beim Freundschaftsspiel in Bremen ging die deutsche Mannschaft erst in Rückstand. Durch die Tore von Linda Dahlmann und Clara Bühl konnte das Team die Partie jedoch drehen und bleibt dieses Jahr weiterhin ungeschlagen. Das waren die Max Neo Nachrichten. Die nächsten Nachrichten gibt es in einer Stunde.
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1: Im Studio Daniel Schüttinger. Guten Tag. Die Gespräche über eine mögliche rot-grün-rote Regierung in Berlin sind vorerst unterbrochen. SPD und Grüne werfen der Linkspartei vor, eine gemeinsame Vereinbarung zum Umgang mit Antisemitismus nicht eingehalten zu haben. Grünen-Chefin Franziska Brandner hat den Stopp der Gespräche unterstützt und erklärt, dass zunächst wieder Vertrauen hergestellt werden müsse. Streit gibt es außerdem um die Aufnahme der umstrittenen Abgeordneten Vanessa Emde in die Linksfraktion. Wie und wann die Sondierungen weitergehen, ist noch offen. Bei der vermeintlichen Luftnotlage am Nürnberger Flughafen gestern ist mehr Licht ins Dunkel gekommen. Offenbar wurde der Code 7500 für Geiselnahme aus Versehen gesendet. Polizeisprecher Michael Petzold berichtet, wie es zu der Situation gekommen ist.
2: Jetzt können wir mittlerweile feststellen, dass das Funkgerät wohl ein technisches Problem hatte, also das Funkgerät, das sich im Flieger befand. Da der zuständige Pilot nicht funken kann, weil das Funkgerät ja kaputt ist, hat er die Möglichkeit, einen vierstelligen Code einzugeben, um das eben der Bodenstation mitzuteilen. Er hat dann einen Code eingegeben, aber hierbei kam wohl zur Eingabe von einem anderen Code, der wiederum heißt, nicht mein Funkgerät ist kaputt, sondern wir wurden entführt. Das in der Kombination damit, dass er ja, weil das Funkgerät wirklich nicht richtig funktioniert hat, nicht mehr erreichbar war, hieß dann für uns, dass wir bis zur Landung und zur Kontaktaufnahme dann tatsächlich davon ausgehen mussten, dass es sich um eine echte Entführung handelte.
1: Im ehemaligen Kaufhofgebäude in Nürnberg startet heute eine Ausstellung über Frauen in der europäischen Politik. Unter dem Titel EU Women werden Frauen vorgestellt, die die europäische Einigung mitgeprägt haben oder heute mitgestalten. Dabei geht es auch um Frauenrechte, Chancengleichheit und politische Vertretung. Die Ausstellung läuft bis zum 30. Oktober und kann von Mittwoch bis Freitag kostenlos besucht werden. Zusätzlich gibt es an drei Donnerstagen kurze Lunchveranstaltungen, bei denen die Themen der Ausstellung diskutiert werden. Die deutsche Frauenfußballnationalmannschaft hat ihr Spiel gestern gegen Japan mit 2:1 gewonnen. Beim Freundschaftsspiel in Bremen ging die deutsche Mannschaft erst in Rückstand. Durch die Tore von Linda Dahlmann und Clara Bühl konnte das Team die Partie jedoch drehen und bleibt dieses Jahr weiterhin ungeschlagen. Das waren die Max-Neo-Nachrichten um 5. Die nächsten Nachrichten gibt es noch in dieser Stunde in unserem Nachrichtenmagazin.
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1: Im Studio Daniel Schüttinger. Guten Tag. Die Gespräche über eine mögliche rot-grün-rote Regierung in Berlin sind vorerst unterbrochen. SPD und Grüne werfen der Linkspartei vor, eine gemeinsame Vereinbarung zum Umgang mit Antisemitismus nicht eingehalten zu haben. Grünen-Chefin Franziska Brandner hat den Stopp der Gespräche unterstützt und erklärt, dass zunächst wieder Vertrauen hergestellt werden müsse. Streit gibt es außerdem um die Aufnahme der umstrittenen Abgeordneten Vanessa Emde in die Linksfraktion. Wie und wann die Sondierungen weitergehen, ist noch offen.

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1: Im Studio Daniel Schüttinger. Guten Tag. Weltweit hatten im vergangenen Jahr rund 266 Millionen Menschen keinen verlässlichen Zugang zu Nahrung. Nach Angaben der Hilfsorganisation Aktion gegen Hunger hat sich ihre Zahl innerhalb von 10 Jahren verdoppelt. Besonders betroffen sind auch Kinder. Rund 30 Millionen leiden demnach unter akuter Mangelernährung. 2 Drittel der hungernden Menschen leben in nur 10 Ländern. Die Hilfsorganisation kritisiert zugleich, dass die finanziellen Mittel für Ernährungshilfe innerhalb von 4 Jahren um knapp 60% gesunken sind. Papst Leo XIV. Hat Lungenkrebs. Das haben die Ärzte gestern Abend nach einer Operation in der Gemelli-Klinik bekannt gegeben. Dem 71-jährigen Papst hat Lungenkrebs. Das haben die Ärzte gestern Abend nach einer Operation in der Gemelli-Klinik bekannt gegeben. Dem 71-jährigen Oberhaupt der katholischen Kirche musste nach Angaben der Ärzte der untere Lappen der rechten Lunge entfernt.

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1: Im Studio Daniel Schüttinger. Guten Tag. Rund 4 Jahre nach den Anschlägen auf die Nord Stream Pipelines hat in Hamburg der erste Prozess begonnen. Angeklagt ist der Ukrainer Serhii K., ein ehemaliger Militärangehöriger. Ihm wird vorgeworfen, an der Planung und Durchführung der Sprengungen im September 2022 beteiligt gewesen zu sein. 3 der 4 Stränge von Nord Stream 1 und 2 waren damals schwer beschädigt worden. Laut Anklage soll die Gruppe, zu der der Angeklagte gehören soll, im Auftrag ukrainischer staatlicher Stellen gehandelt haben. Die Ukraine weist eine Beteiligung zurück. Der Prozess könnte auch die politische Debatte über weitere deutsche Hilfen für die Ukraine verschärfen. Die Union und SPD wollen heute die umstrittene Zuckersteuer für Getränke auf den Weg bringen. Diese soll Medienberichten zufolge ab Juli nächsten Jahres in Kraft treten. Geplant sind 2 Stufen. Je nach Zuckergehalt sollen 26 bzw. 32 Cent Steuer pro Liter fällig werden. Finanzminister Lars Klingbeil rechnet dadurch schon im kommenden Jahr mit Einnahmen von rund 690 Millionen Euro. Zugleich sollen die Hersteller einen Anreiz bekommen, weniger Zucker in ihre Getränke zu mischen. Kritik kommt unter anderem von Hessens Ministerpräsident Boris Rhein und mehreren Unionsministern aus den Ländern.

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1: Im Studio Daniel Schüttinger. Guten Tag. Erlangen gehört zu den zukunftsfähigsten Regionen in Deutschland. Das hat die aktuelle Studie, die demografische Lage der Nation, des Berlin-Instituts für Bevölkerung und Entwicklung ergeben. Demnach liegt Erlangen bundesweit auf Platz 7 unter 400 Landkreisen und kreisfreien Städten. Besonders gut schneidet die Stadt im Bereich Bildung ab. Der Landkreis Erlangen-Höchstadt landet sogar auf Platz 5. Fürth kommt insgesamt auf eine bessere Bewertung als Nürnberg, da es mit einer Gesamtnote von etwa 3,5 ungefähr im bundesweiten Mittelfeld liegt. Bayern ist besonders stark vertreten. 18 der 20 bestplatzierten Regionen Deutschlands liegen im Freistaat. Bei der vermeintlichen Luftnotlage am Nürnberger Flughafen gestern ist mehr Licht ins Dunkel gekommen. Offenbar wurde der Code 7500 für Geiselnahme aus Versehen gesendet. Polizeisprecher Michael Petzold berichtet, wie es zu der Situation gekommen ist.
2: Jetzt können wir mittlerweile feststellen, dass das Funkgerät wohl ein technisches Problem hatte. Also das Funkgerät, das sich im Flieger befand, da der zuständige Pilot nicht funken kann, weil das Funkgerät ja kaputt ist, hat er die Möglichkeit, einen vierstelligen Code einzugeben, um das eben der Bodenstation mitzuteilen. Er hat dann einen Code eingegeben, aber hierbei kam es wohl zu der Eingabe von einem anderen Code, der wiederum heißt, nicht mein Funkgerät ist kaputt, sondern wir wurden entführt. Das in der Kombination damit, dass er ja, weil das Funkgerät wirklich nicht richtig funktioniert hat, nicht mehr erreichbar war, hieß dann für uns, dass wir bis zur Landung und zur Kontaktaufnahme dann tatsächlich davon ausgehen mussten, dass es sich um eine echte Entführung handelte.
1: Zu Zugausfällen und Verspätungen kommt es aktuell im Großraum Nürnberg. Grund ist nach Angaben von DB Regio eine Weichenreparatur zwischen Nürnberg-Dutzenteich und Roth. Betroffen sind die S-Bahn-Linien S2 und S3 sowie die Regionalbahnen. In beiden Richtungen müssen Fahrgäste mit Einschränkungen rechnen. Wie lange die Reparatur dauert, ist noch unklar. Reisende sollten ihre Verbindung deshalb vor der Abfahrt prüfen. Im ehemaligen Kaufhofgebäude in Nürnberg startet heute eine Ausstellung über Frauen in der europäischen Politik. Unter dem Titel EU Women werden Frauen vorgestellt, die europäische Einigung mitgeprägt haben oder heute mitgestalten. Dabei geht es auch um Frauenrechte, Chancengleichheit und politische Vertretung. Die Ausstellung läuft bis zum 30. Oktober und kann von Mittwoch bis Freitag kostenlos besucht werden. Zusätzlich gibt es an drei Donnerstagen kurze Lunchveranstaltungen, bei denen die Themen der Ausstellung diskutiert werden.

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1: Im Studio Daniel Schüttinger. Guten Tag. In der Fußball-Champions League hat RB Leipzig gestern Abend einen 1:0-Sieg gegen die PSV Eindhoven erzielt. Der FC Bayern München ist dagegen nicht über ein 3:3-Unentschieden auswärts gegen Viking Stavanger hinausgekommen. Nachdem die Münchner zur Pause mit 0:2 in Rückstand lagen, konnten sie das Spiel zwischenzeitlich zu einer 3:2-Führung drehen. Nach einer gelb-roten Karte für Starspieler Michael Olise konnten die norwegischen Gegner kurz vor Schluss den Ausgleich erzielen. Am Samstag treffen die Bayern und RB Leipzig dann im Bundesliga-Topspiel aufeinander. Am zweiten Spieltag der Fußball-Champions League stehen heute nochmal zwei Partien mit deutscher Beteiligung an. Sowohl Dortmund als auch Stuttgart müssen auswärts ran. Pia Wegner berichtet.
2: Beide Teams haben einen guten Start in die Ligaphase hingelegt. Dortmund reist nach einem 3:2-Sieg gegen Villarreal zu Bodø/Glimt und kann dort für den zweiten deutschen Sieg in Folge sorgen. Die Norweger hatten zum Auftakt bereits eine deutliche 0:5-Niederlage beim FC Bayern einstecken müssen. Auch Stuttgart hat nach seinem Auftaktsieg gegen Viking Stavanger schon 3 Punkte auf dem Konto und in Bratislava sollen jetzt nochmal 3 dazukommen. Anstoß ist jeweils um 21 Uhr.
1: Die deutsche Frauenfußballnationalmannschaft hat ihr Spiel gestern gegen Japan mit 2:1 gewonnen. Beim Freundschaftsspiel in Bremen ging die deutsche Mannschaft erst in Rückstand. Durch die Tore von Linda Dahlmann und Clara Bühl konnte das Team die Partie jedoch drehen und bleibt dieses Jahr weiterhin ungeschlagen. Das war das Max Neo Nachrichtenmagazin. Viel Spaß beim weiteren Programm auf Max Neo.

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1: Hi, ihr geht gerne auf Konzerte, wollt auch mal Neues entdecken und die Nürnberger Musikszene kennenlernen? Dann ist unsere Regionalsendung Metropol Sound genau das Richtige für euch. Wir spielen euch zum einen in dieser Sendung nur Songs von regionalen MusikerInnen und zum anderen stellen wir euch in dieser Sendung eine regionale Band oder lokale MusikerInnen genauer vor. Diesmal haben wir den wohl bestangezogensten Singer-Songwriter der Region zu Gast, nämlich Joschko aus Fürth. Mit ihm quatsche ich in dieser Stunde darüber, ob Social Media für MusikerInnen wichtig ist, was seine Lieblingsorte in Fürth sind und welches Café eine wichtige Rolle für sein aktuelles Album spielt. Und natürlich geht's auch viel um seine Musik.

0: Er mischt Pop-Rock mit Singer-Songwriter-Folk und kommt aus Fürth. Joschko feiert dieses Jahr 10-jähriges Bühnenjubiläum und hat vor kurzem sein 2. Album Past and Presence All at Once rausgebracht und ist jetzt hier bei Max Neo zu Gast. Hi Joschko.
1: Hallo, schön, dass ich da sein darf.
0: Schön, dass du da bist. Wie würdest du denn Past and Presence All at Once in einem Satz beschreiben?
1: Das ist ja immer gleich schwer zum Einstieg. Ich würde sagen, es ist Melancholie trifft auf Euphorie im Gitarrengewand.
0: Es ist zwar dein 2. Album, aber es ist dein 1. Studioalbum.
1: Das ist richtig, ja.
0: Warum?
1: Mein 1. Album kam ja 2019 raus, da war ich noch Student und es wäre auch eigentlich keine Option gewesen, das im Studio aufzunehmen. Deswegen habe ich das damals daheim aufgenommen und ich habe dann aber gemerkt, dass ich Songs habe, die ich nach meinem 1. Album geschrieben habe, wo ich wusste, dass ich da noch deutlich mehr rausholen kann, wenn die Produktion besser ist. Und ja, dann habe ich halt eben rumgefragt bei meinen Musikerfreunden und dann ja, wurde mir eben der Hubi empfohlen. Grüße gehen raus. Und ja, dann hatte ich auch ein bisschen mehr Geld und konnte das eben realisieren. Mein Ziel war eben dadurch halt eben auch einen klanglichen Verbesserung oder eben den Sound besser zu machen und das ist glaube ich, eindrucksvoll gelungen.
0: Aber du hast nicht alle Instrumente selber eingespielt, oder?
1: Nee, also Gitarre und Gesang kommen von mir. Den Bass hat der Hubi eingespielt und die Drums der Bruder von Hubi, der Air. Und die Keys hat der Klaus Becher eingespielt mit seiner Hammond-Orgel.
0: Jetzt sind wir schon so ein bisschen bei dem Thema Musikszene. Wie empfindest du denn so hier die Musikszene Nürnberg, Fürth, Erlangen so in der Region?
1: Also es ist so, dass ich mich vor allem eben in der Singer-Songwriter-Szene verwurzelt sehe. Das hat den Grund, dass ich da eigentlich auch halt angefangen habe. Finde ich, also die Szene vor allem ist sehr kollegial. Man schätzt sich sehr, man hilft sich. Den Rest der Szene, also gibt ja dann schon noch ein paar andere Bands, die jetzt eben halt wirklich Bands sind und nicht aus dem Singer-Songwriter-Tum irgendwie entwachsen sind. Die, ja, also ich kenne nur ein paar. Mit dem bin ich gut befreundet. Also die Leute, die ich kenne, sind alle cool und stabil. Und ja, ich gehe auch gerne auf deren Konzerte. Also ich finde die Szene an sich natürlich sehr schön. Man könnte natürlich über die klassischen Sachen reden, die jede Szene wahrscheinlich noch braucht. Aber der aktuelle Stand ist schon von den Leuten, die die Musik machen, auf jeden Fall sehr schön. Ja.
0: Also quasi so ein bisschen Unterstützung und Förderung könnte es vielleicht ein bisschen mehr vertragen.
1: Also halt, ne, Diversität ist da auch immer noch ein Thema. Finanzielle Unterstützung, wie gesagt. Wenn man jetzt sagen will, man möchte, sage ich mal, deutschlandweit oder global erfolgreiche Acts aus der Region, dann wird an der professionellen Produktion nichts vorbeiführen, um eben, sage ich mal, wettbewerbsfähig zu bleiben, weil es ein blödes Wort ist. Dafür haben aber vor allem halt aufstrebende Künstlerinnen, die halt, was weiß ich, Anfang 20 sind, die finanziellen Mittel nicht. Und da ist halt auch, mit aktuellen Förderungen kommt man da leider auch nicht so weit. Also Geld braucht man halt leider immer.
0: Ja, du hast es ja auch vorhin erwähnt, als du Student warst, hast du ja auch zu Hause aufgenommen und jetzt hast du ja ganz andere Möglichkeiten.
1: Ja, also es ist, wie gesagt, man braucht ja nicht eine komplette Studioproduktion, aber dass halt eben mal jemand Professionelles vielleicht drüber mischt und dass halt vielleicht ein vernünftiges Mikro verwendet wird. Das sind ja Minimalanforderungen und selbst die sind halt, sage ich jetzt mal, für eine Einzelperson schon schwer zu stemmen, wenn es halt eben keine Förderung gibt.
0: Dann hoffen wir, dass es vielleicht in der Zukunft sich irgendwann mal verbessert.
1: Ja, also, ja, ich möchte jetzt nicht zu politisch werden, aber bei dem aktuellen Kulturminister sehe ich da eher ja, schwarz.
0: Wir spielen gleich den Song Anything Left aus deinem aktuellen Album. Worum geht's in dem Song?
1: Der Song ist entstanden nach einem langen Kneipenabend mit meinen Freunden. Also es hat sich so entwickelt zu einem sehr tiefsinnigen Gespräch. Der Song ist dann sehr schnell entstanden eigentlich. Es geht vor allem halt eben um Pläne, um Vertrauen und um eben, sag ich mal, um die Erinnerungen, die man zusammen erlebt hat, die quasi das Fundament dafür sind, dass man doch irgendwie noch frohen Mutes in die Zukunft schauen kann.
0: Ich spreche mit Joschko gleich noch darüber, welche Rolle Social Media für MusikerInnen spielt und über seinen nächsten Auftritt. Auf Max nehmen wir jetzt Joschko mit Anything Left.

0: Anything Left von Joschko im Max Neo Metropol Sound. Wir haben gerade schon drüber gesprochen, wie die regionale Musikszene so aussieht und auch über das aktuelle Album von Joschko. Jetzt habe ich ein kleines Spiel für dich, Joschko. Ja. Auf Instagram lädst du ja immer wieder so Videos hoch, die du damit beginnst, dass du erzählst, dass du seit 5 Jahren kein Alkohol mehr trinkst. Ja. Und in einem deiner Videos rankst du Spaßgetränke.
1: Ja.
0: Und ich dachte mir, wir machen jetzt auch ein kleines Ranking zusammen. Ich nenne dir jetzt insgesamt 5 verschiedene Bands.
1: Okay.
0: Und du musst sie auf Platz 1 bis 5 einsortieren.
1: Okay.
0: Aber ich verrate dir vorher nicht, welche Bands da noch kommen werden.
1: Ja.
0: Du musst sie auf Platz 1 bis 5 einsortieren.
1: Okay.
0: Aber ich verrate dir vorher nicht, welche Bands da noch kommen werden.
1: Ja.
0: Okay, wir starten mal. Und

0: müsste, aber jetzt, wenn ich ehrlich zu mir sein müsste, müssten die Arctic Monkeys wahrscheinlich auf 4, Oasis auf 2 und dann Mando die auf 3.
1: Gut.
0: Ja.
1: Ich habe es ja gerade schon erwähnt, dass du sehr regelmäßig auf Instagram Fotos und Videos hochlädst. Ja. Wie wichtig ist denn Social Media für dich als Musiker?
0: Ja, eigentlich gar nicht. Also das klingt jetzt vielleicht ein bisschen blöd, aber es ist eigentlich so, dass ich seit, was weiß ich, jetzt ungefähr 10 Jahren, glaube ich, auf Instagram bin und dass sich das schon einfach verändert hat. Auch die Art, vor allem die Art, wie man eben Musik konsumiert oder wie man sich informiert, vor allem über Musik. Und es ist halt einfach so, dass wenn man irgendwie wahrgenommen werden möchte, muss man halt eben sich auch irgendwie da positionieren auf Social Media. Also ich finde es einfach irre, was verlangt wird von einem Musiker, wo man jetzt sagt, okay, du hast jetzt ein Album, jetzt musst du jeden Tag ein Reel posten, mindestens eins, und dann musst du aber da noch hier ein Testreel hochballern und dann da noch irgendwie Fotos, aber bloß keine Fotos ohne Text, weil die kriegen dann auch keine Reichweite. Ich finde einfach, als Musiker oder Musikerin sollte man sich halt schon darauf beschränken, was man eigentlich ist, nämlich Musiker und halt eben eigentlich kein Content Creator oder Videoproduzent. Und ich finde den Vergleich, also stell mal vor, irgendwie Paul McCartney oder einer von den Gallaghers müsste irgendwie so ein Lip-Sync-Video machen. Also das ist ja irgendwie auch irgendwie blöd. Fan davon abgesehen, sind halt die Plattformen auch nicht mehr das, was sie mal waren. Also früher war Instagram, ja, hat nicht Meta gehört. Und ja, diese ganzen Konzerne sind jetzt, sag ich mal, auch nicht förderlich für einen demokratischen Wandel, den man vielleicht mal vollziehen sollte. Weil es ist ein schwieriges Thema, aber es ist halt, wenn man nicht da ist, dann ist man halt nicht da. Man müsste vielleicht sich überlegen, dass man Wege findet, dass man eben auf analoge Art und Weise oder mit Newslettern eben irgendwie dafür sorgt, dass die Leute trotzdem irgendwie up to date bleiben. Aber es ist halt so, dass das man halt auch eben die große Masse mittragen müsste. Wenn man da jetzt alleine vorprescht, dann schreibt man halt wahrscheinlich auch irgendwo ins Nichts.
1: Das heißt, du hast für dich so ein bisschen so einen Mittelweg gefunden, nicht hier komplett alles zuzuballern, aber auch nicht präsent zu sein.
0: Ja, also ich versuche halt schon, das irgendwie im Rahmen zu halten. Ich meine, ich bin auch berufstätig und die Zeit ist halt einfach ein sehr limitierender Faktor. Und ich würde halt schon gerne die Zeit nutzen, um eben halt Musik zu machen. Und wenn ich dann eben was poste, dann sollte das schon irgendwie mit meinen Werten zumindest vertretbar sein. Deswegen halt eben auch das mit dem Anti-Alkoholismus oder mit meinen Second-Hand-Klamotten und so. Das halt eben auch irgendwie die Nachhaltigkeit fördern soll. Ja, und halt eben irgendwie noch unterschwellig Werbung für meine Musik zu machen. Aber wie gesagt, früher hat man Bilder auf Instagram hochgeladen, weil sie schön waren. Heute lädt man halt irgendwie Sachen hoch, weil man Werbung für irgendwas machen möchte. Aber wenn man es halt selber ist, dann ist man halt trotzdem halt irgendwie Teil dieser ganzen Dauerwerbesendung.
1: Du hast es ja auch gerade nochmal angesprochen. Ich glaube, du hast ja auch 2021 deinen ersten nüchternen Song geschrieben.
0: Ja.
1: Der findet sich auch auf deinem aktuellen Album. Ja. Der heißt In Retrospect. Warum ist es dir denn wichtig, auch über das Thema Alkohol auf Social Media zu sprechen und auch das in den Songs zu thematisieren?
0: Ja, also in den Songs thematisiert wird es ja eigentlich nur in einem Song so richtig, auch wenn da das Wort Alkohol ja auch nicht vorkommt, bei Surrender to Begin. Mir persönlich ging es halt zu dem Zeitpunkt, als ich entschlossen habe, kein Alkohol mehr zu trinken, ging es mir halt einfach nicht gut. Und es ist halt so, dass vor allem halt auch in der MusikerInnen-Szene Alkohol schon einfach als selbstverständlich angesehen wird, komplett verharmlost wird, vielleicht sogar eher verherrlicht wird. Und ja, es ist ja nicht nur in der Musikszene so, also keine Ahnung. Ich habe neulich mal bei mir im Heimatmarktgemeinde hatte ich einen Auftritt und das ist halt eine der wenigen Veranstaltungen gewesen, die halt nicht mit dem Massenbesäufnis zusammenhängt. Also wenn du aufs Land rausgehst, ist halt irgendwie jede Veranstaltung irgendwie eine Kirchweih oder irgendwie ein Schützenfest und es geht halt immer nur darum, Alkohol zu trinken. Und ich finde, der Fokus sollte halt eher darauf liegen, dass man halt zusammenkommt. Und wenn man dann halt keinen Alkohol trinkt, dann trinkt man halt keinen Alkohol. Es ist halt auch einfach faktisch gesünder. Ja, deswegen möchte ich da halt eben Aufmerksamkeit schaffen, dass es eben auch ohne Alkohol geht. Und man trotzdem glücklich sein kann und auch Spaß haben kann.
1: Das heißt, in Surrender to Begin thematisierst du so ein bisschen das Thema Alkohol und den Umgang damit?
0: Ja, also der Song kam relativ zufällig zu mir und dann habe ich gewusst, jetzt wäre es mal Zeit, über dieses Thema zu schreiben. Es geht halt eben darum, dass es einfach normal sein kann, für sich selber Dinge zu entscheiden, die halt vielleicht nicht einer gesellschaftlichen Norm entsprechen. Also ich bin Mann, ich komme aus Franken, ich war Kellner, ich bin Musiker. Ich spiele im Dorf einen Fußball und trinke keinen Alkohol. Und alle diese 5 Attribute würden eigentlich jetzt logischerweise davon ausgehen, dass ich Alkohol trinke, und zwar nicht wenig. Und also man könnte auch ein schwuler Fußballer sein, das sollte auch selbstverständlich sein, aber ist es halt nicht. Und darum wollte ich eben in dem Song es auch so verpacken, dass es sich eben auch auf andere Themen übertragen lässt.

Song hören wir gleich rein. Wir sprechen gleich noch drüber, was für dich dieses Jahr und in der Zukunft noch so ansteht und was du vielleicht auch so gerne magst, auf der Bühne zu stehen. Vorher hört ihr auf Max Neo Joschko mit Surrender to Begin.

0: Surrender to Begin von Joshko im Max Neo Metropolsound. Und mit Joshko habe ich gerade schon drüber gesprochen, ob Social Media für MusikerInnen wichtig ist oder nicht. Und auch darüber, warum er auch Alkohol thematisiert, sowohl auf Social Media als auch in einem Song. Wenn man auf Spotify nach deinem aktuellen Album guckt, dann wird man es nicht finden, sondern nur die Songs als Singles. Wieso ist das so?
1: Ja, also Spotify ist erstmal jetzt aus der Sicht des Künstlers schon eher schlecht. Die Vergütung ist ja schlecht. Also das meiste Geld bekommt halt Ed Sheeran, Taylor Swift und Drake wahrscheinlich. Ein bisschen geht noch was an Bad Bunny. Die Vergütung ist halt dem finanziellen Aufwand, den man für die Produktion der Lieder braucht, einfach nicht gerecht. Dann kann man noch über die Investitionen von Spotify selbst reden oder von deren CEOs, was wirklich auch eher moralisch verwerflich ist. Aber man hätte ja auch die KünstlerInnen davon bezahlen können zum Beispiel. Und ja, also ich finde, dass Streaming an sich auch dem Album einfach, dem Format Album an sich eben nicht gerecht wird. Deswegen habe ich mich eben dazu entschieden, das Album als physisches Exemplar oder eben auf Bandcamp zum Download als vollständiges Album anzubieten und dann eben die Songs als Singles auf Spotify nach und nach zu veröffentlichen, damit der Algorithmus auch zufrieden ist. Das war der Gedanke. Im Endeffekt ist es indirekt Kritik an dem größten Streaming-Portal oder eigentlich am Prinzip Streaming an sich, ja.
0: Du hast quasi gesagt, okay, du lädst die Singles hoch, weil es halt eben auch von so vielen genutzt wird, die Leute das dann auch anhören können.
1: Es ist im Endeffekt ja das Gleiche wie bei Social Media. Also wenn ich nicht auf Spotify bin, hört mich ja keiner. Also es ist ja faktisch so. Dann hören mich vielleicht halt ein paar Leute, die gern Schallplatten kaufen. Aber um jetzt zu sagen, ich bin ja jetzt nicht in der Position wie Neil Young, der sagen kann, ich nehme jetzt meine Musik von Spotify.
0: Ja. Und dann rennen alle in den Laden und kaufen die CD oder die Schallplatte.
1: Ja.
0: Ja, du hast ja in deinem Logo unter anderem auch den Turm vom Fürther Rathaus zu sehen. Was sind denn so deine Lieblingsorte in Fürth?
1: Ja, also ganz vorne natürlich die Gustavstraße. Ist einfach ein toller Ort. Viele Kneipen sind. Ich habe da ja auch lange gearbeitet in der Kaffeebohne. Bester Laden. Das ist ein toller Ort. Dann das Flüsse-Dreieck. Da fließen quasi die Rednitz und die Pegnitz zusammen zur Regnitz. Ja, es ist irgendwie ein magischer Ort. Also ich weiß nicht, es ist einfach schön da und auch halt dieses Symbolcharakter, dass da quasi der Kilometer Null ist, quasi immer ein Neuanfang. Für jedes Wassermolekül, das da durchfließt, ist irgendwie einfach sehr schön da. Und ja, ich habe auch mit meiner Bandkollegin ich habe noch eine andere Band, die heißt Hidden Bridges, habe ich auch einen Song über diesen Ort geschrieben, der ist Confluence. Und ja, da geht es auch ein bisschen drüber, warum der Ort so schön ist. Und der dritte Ort, muss ich überlegen, gibt so viele schöne Orte in Fürth. Ja, weiß nicht, ob man die Gagalas-Quellen als solche kennt. Ich glaube, wie heißt sie denn? Heißt die Kleine Mainau oder so? Das ist eben so eine schwefelhaltige Heilquelle im Fürther Wiesengrund.
0: Ah, davon habe ich schon mal gehört. Ich weiß, glaube ich, auch theoretisch, wo die ist, aber ich war da noch nie.
1: Ja, also da war früher war der Fluss da gerade, wurde dann wieder renaturiert und da ums Eck ist quasi diese Gagalas-Quellen. Und da ist es sehr schön, es ist wie so ein kleines Einöd zwischen Autobahn und Uferstadt. Und ja, da hüpfen dann immer Hasen rum und ist auch wirklich eigentlich ganz schön gemacht da.
0: Du hast gerade auch schon die Kaffeebohne genannt, wo du auch jahrelang gekellnert hast. Die war, glaube ich, auch wichtig für deinen Albumtitel, wenn ich das richtig gelesen habe, oder?
1: Ja, Albumtitel, ja, also mir ist der Weg auf dem Name auf dem Weg zur Arbeit eingefallen. Der erste Song des Albums heißt ja Home Without Bed und ist eine Hommage an die Kaffeebohne. Ich habe der Kneipe sehr viel zu verdanken, deswegen kann man schon sagen, dass die schon auch irgendwie in dem Album da ihren Platz hat.
0: Wir haben jetzt schon sehr viel auch so ein bisschen darüber gesprochen, was du so in Songs thematisierst, wie zum Beispiel einmal eben der Alkohol oder jetzt hier Kaffeebohne. Was ist dir denn generell so wichtig, wenn du Songs schreibst?
1: Also wichtig ist mir eigentlich hauptsächlich, dass ich ein Gefühl transportiere, das ich in dem Moment habe, wenn ich einen Song schreibe. Ob das jetzt über die Melodie ist oder über den Text, das ist erstmal zweitrangig. Da ist ja Noel Gallagher, glaube ich, auch ein gutes Beispiel, der immer sagt hat, if it's a good song, it's a good song. Und das ist schon mein Anspruch, natürlich gute Songs zu schreiben. Und ob der Song jetzt gut ist, weil die Melodie fantastisch ist oder weil der Text besonders tiefgründig ist oder irgendwas anderes in dem Song besonders ist, ist in dem Fall eigentlich egal. Es ist selten, dass ich mir ein Thema rauspicke, wo ich sage, darüber schreibe ich jetzt einen Song. Das kommt dann eigentlich eher beim Schreiben.
0: Die Muse küsst dich.
1: Sozusagen, ja. Sam Fender hat, glaube ich, mal gesagt, oder hat, glaube ich, auch Noel Gallagher zitiert, ich weiß es nicht. Es ist ein bisschen wie Fischen gehen, Songwriting. Irgendwann beißt halt mal einer an.
0: Das ist ein schönes Bild.
1: Ja, finde ich auch.
0: Du hattest dieses Jahr schon sehr viele Auftritte, vor allem hier auch in der Region. Was magst du denn bei Auftritten am meisten? Also was macht dir da am meisten Spaß?
1: Ja, also es ist halt vor allem, dass Leute zusammenkommen. Ich glaube, das ist vor allem halt in der aktuellen Zeit, wo Menschen immer weniger Zeit haben, weil sie halt eben lang arbeiten müssen oder was weiß ich, eben halt wenig Zeit haben, zusammenzukommen und dann eben einen Ort zu schaffen, wo man sich halt mal vielleicht nicht über die Arbeit oder irgendwelche Verpflichtungen nachdenkt, sondern dass halt einfach eben Leute zusammenkommen und hier sogar auch meine Musik hören wollen oder müssen. das finde ich dann besonders schön und ja, eben halt auch Leuten vielleicht ein paar neue Gedankenanstöße mitzugeben. Und halt eben für mich selbst eben auch halt auch mal sich voll in die Musik fallen zu lassen.
0: Und das können wir erleben, zum Beispiel am Samstag, den 24. Oktober beim Kneipenfestival Bar Rotation in Rot. Was können wir denn da von deinem Auftritt erwarten?
1: Viel. Also ich habe ja selber, wie gesagt, lang gekellnert. Ich weiß schon, glaube ich, welche Lieder oder welche Art von Songs man braucht in der Bar. Und da werde ich auf jeden Fall meine Setlist so drauf abstimmen, dass jeder eine gute Zeit hat.
0: Das klingt sehr gut. Das geht los ab 20 Uhr. Vorverkauf ist ab dem 9. Oktober. Tickets gibt's online für 10 Euro, an der Abendkasse für 12 Euro. Und zum Schluss noch die Frage, worauf können wir uns da freuen von dir?
1: Ja, also wir haben Ende des Jahres noch ein Abschlusskonzert mit meiner Band, also Jahresabschlusskonzert. Und dem Motto 3x3 spielen wir zusammen mit den Trios Compadre und Jawmonks ein Triple-Trio-Abend in der Blackbox am 11.12. Die Blackbox ist in Nürnberg. Anfang Januar oder Mitte Januar ist dann mein Album komplett auf Spotify, ist dann quasi so der Abschluss von diesem Albumzyklus. Genau, und danach werden auf jeden Fall weiter Songs kommen, in welcher Art weiß ich noch nicht, aber ich bin auch schon dabei, ja, also ich habe auf jeden Fall genug Songs, die müssen dann noch ein bisschen aufgenommen oder ein bisschen verfeinert werden, aber es wird dann auf jeden Fall weitergehen. Die werden wahrscheinlich ein bisschen akustischer, ein bisschen analoger als jetzt das Album, das ja schon sehr elektrisch und ja durchproduziert ist, das wird vielleicht ein bisschen mehr ja reduzierter, ein bisschen akustischer, aber kann sich auch noch ändern.
0: Da dürfen wir gespannt bleiben. Vielen Dank für das Interview, Joschko.
1: Sehr gerne, vielen Dank, dass ich da sein durfte.
0: Sehr gerne. Und wir haben gerade schon über den Song Home Without Bed gesprochen. Und den hört ihr jetzt hier auch auf Max Neo im Metropol Sound.

hört den Max Neo Metropol Sound mit Lena. Hi! Hier in unserer Regionalsendung hört ihr eine Stunde lang nur Songs von regionalen MusikerInnen. Und wir haben auch immer eine Band oder einzelne MusikerInnen aus der Region zum Interview da. Diesmal war Joschko zu Gast. Wenn ihr jetzt das Interview mit dem Fürther Singer-Songwriter verpasst habt, keine Angst. Wir laden euch die Interviews zum Nachhören auch immer auf unserer Webseite maxneo.de hoch. Das heißt, wenn ihr Lust habt, die lokale Musikszene zu entdecken, schaut mal auf unserer Webseite oder in der Maxneo-App vorbei. Da gibt's ganz viele Interviews, zum Beispiel mit der Newcomer-Band Carry Me Beyond, der Sophisticated Metal-Band Am I God oder mit der Schwabacher Liedermacher-Popband Hotel Paradies. Und damit verabschiede ich mich von euch. Also, ciao, macht's gut!

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1: Max Neo, neu in der Playlist mit Sarah. Hier laufen die Songs, die auch wenn sie neu sind, vielleicht zurückblicken lassen. Musik verbindet uns mit unserer Herkunft. Aber was bedeutet Herkunft eigentlich für euch? Ist es der Ort, an dem ihr aufgewachsen seid, die Sprache, die ihr zu Hause sprecht oder die Musik, die euch von klein auf begleitet? Erzählt es uns auf Instagram oder in der Max Neo App. Bei Alan Taylor geht der Blick auch zurück. In wenigen Minuten nimmt er uns auf eine Reise in die Vergangenheit. Also dranbleiben, laut lassen hier bei Max Neo. Und jetzt Luke Combs mit Rethink Something.

0: Sarah hier, ihr hört neu in der Playlist auf Max Neo. Ein Rückblick auf mehr als 50 Jahre Musik. Alan Taylor hat letztes Jahr sein Live-Album It's Been Good to See You veröffentlicht. Die Aufnahmen stammen von zwei Konzerten aus dem Jahr 2023. Dabei gibt's nicht nur Musik, sondern auch die Geschichten dahinter. Er erzählt von seinen Anfängen in Brighton, seiner Zeit in New York und von Begegnungen, aus denen später neue Songs entstanden sind.
1: Ich bin in Brighton im Süden Englands geboren und ich hatte wirklich Glück. Die 60er waren eine großartige Zeit. In der Gesellschaft hat sich viel geändert und plötzlich schien alles möglich. Auch Leute wie ich, die aus schwierigen Verhältnissen kamen, haben gemerkt, wir können Dichter, Schriftsteller, Musiker oder Künstler werden. Das war nicht mehr nur etwas für die, die von Anfang an alle Möglichkeiten hatten. Mit 14 haben mir meine Eltern eine Gitarre gekauft. Ich habe mir das Spielen selbst beigebracht und anfangs viel alten Blues und Folk aus den USA gehört. Später habe ich mir die Stile von Bob Dylan, Peter, Paul und Mary, Tom Paxton und anderen abgeschaut.
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0: was sitting in the bar, again, just watching people, watching life go by.
1: Eines Nachts saß ich wieder in einer Bar und habe die Leute beobachtet. Da war diese Frau, die trank, rauchte und immer wieder zur Tür schaute. Sie hat offensichtlich auf jemanden gewartet. Dann ging die Tür auf und ein Typ kam rein. Zerzauste Haare, alter Regenmantel und Zigarette im Mund. Als sie sich sahen, war sie für ihn die schönste Frau der Welt und er für sie der schönste Mann. Sie setzten sich zusammen, tranken etwas und kamen sich näher. Und ich dachte, was wohl passiert, wenn die beiden nach Hause gehen? Für beide wird es etwas ganz Besonderes sein. So ist Urban Love Song entstanden.
0: Special for each of them in a special way. So I wrote this song, it's called Urban Love Song. So I'll come to you once again tonight. I always look better when you turn out the light. Pretend that I'm special, romantic and true. And I'll write you a song and I'll give it to you.
1: Nach mehr als 50 Jahren im Geschäft merkt man irgendwann, dass der Glanz ein bisschen nachlässt. Man muss wissen, wann es Zeit ist, aufzuhören. Ich glaube, genau so ist auch The Last Train entstanden. Ich habe da so eine Theorie. Wenn du den letzten Zug nach Hause erwischt, hattest du eine gute Nacht. Wenn du mit dem ersten Zug fährst, hast du es verpasst. Und ich sitze gerade im letzten Zug in die Stadt.

Nach meiner Zeit in New York habe ich gemerkt, wie sehr sich im Musikgeschäft alles ums Geld dreht. Ich habe nicht genug Platten verkauft und für die Plattenfirma waren die Zahlen einfach nicht gut genug. Also habe ich New York verlassen und bin nach Europa zurückgegangen. Ich hatte das Gefühl, dass noch eine große Zukunft vor mir liegt und dass ich all diese wunderbaren Länder in Europa kennenlernen kann.

0: An opportunity is often just like a red balloon.
1: Für mich ist eine Chance manchmal wie ein roter Ballon, der am Himmel schwebt. Er steht für Hoffnung, Optimismus und all die Möglichkeiten, die vor einem liegen. Man muss ihn nur festhalten und mutig genug sein, sich darauf einzulassen.
0: But you don't know where that balloon's gonna take you. But you gotta be brave enough to take it.
2: It's Been Good to See You ist mehr als ein Live-Album. Es sind Geschichten, die das Leben schreibt und die Musik werden. Und etwas davon gibt's jetzt auf Max Neo. Whatever the Way von Alan Taylor.
0: This is the most important thing you have to learn when you start to learn the guitar. It's the rolling claw hammer. And then the right hand of the piano hand. First finger. Second finger. Then you roll it. Melody.

0: Max Neo neu in der Playlist mit Sarah. Musik verbindet uns mit unserer Herkunft. Back to the roots oder manchmal auch back to life. Zurück ins Leben nach harten Zeiten. Genau darum geht's auch im Song der französischen Hardrock-Band Harsh. Langsam wieder Gefühle zuzulassen. Anfang Juli haben sie ihr neues Album Fields veröffentlicht. Im November geht's gemeinsam mit The New Roses auf Tour, unter anderem auch in Köln. Ihr Sound trifft auf explosive Riffs und jede Menge Gefühl und genau das gibt's jetzt auf Max Neo.
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Sarah hier, ihr hört neu in der Playlist auf Maxneo. Unsere Herkunft prägt uns, genau wie die Menschen, die uns durchs Leben begleiten. Freundschaften, die über Jahre wachsen, gemeinsame Erinnerungen und Menschen, die irgendwann wie Familie sind und einfach da bleiben, wenn es drauf ankommt. Genau darum geht's in Florian Künstlers neuem Song Glaub mir, ich bin da.

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1: Bei Glaub mir, ich bin da geht's um eine Freundschaft, die ich sehr zu schätzen weiß, weil ich weiß, wenn ich anrufe nachts um 4 oder egal wann, kommt er vorbei und ich kann ihm alles erzählen und mein Herz ausschütten, umgekehrt auch. Und deswegen ist das die größte Hymne, die ich meinem besten Freund schreiben hätte können.
0: Der Titel ist auf seinem neuen Album Alles nur geliehen. Vielleicht erinnert euch der Song an eure Freundschaften oder Lieblingsmenschen. Also laut lassen hier auf Max Neo.
1: Hi, ich bin Florian Künstler und ihr hört meine neue Single Glaub mir, ich bin da. Eine Hymne auf die Freundschaft. Und wenn ihr jemanden habt, den ihr auch um 4 Uhr nachts anrufen könnt und der vorbeikommt, dann wisst ihr genau, worum es in dem Song geht.

0: Max Neo 9er Playlist mit Sarah. Unsere Wurzeln sind Verbindungen und aus Verbindungen entsteht manchmal Liebe. Aber nicht jede Liebe, die sich richtig anfühlt, ist auch echt. Manchmal fällt die rosarote Brille schneller als gedacht. Genau diesen Moment fangen Tiavo und Paula Carolina in Erzähl mir nichts von Liebe ein. Musikalisch sind Tiavo schwer in eine Schublade zu stecken. Elektropunk, Indie, Schlager, alles dabei. Früher Rap-Crossover, heute neue deutsche Welle. Nächsten Mittwoch sind sie live im Hirsch in Nürnberg. Ihr neues Album Hotel Tiavo erzählt in 24 Suiten ganz unterschiedliche Geschichten. Und eine davon gibt's jetzt auf Max Neo.
1: Salut, wir sind Tiavo.
2: Die Band mit dem Fernseherkopf.
1: Und ihr hört unseren neuen Song
2: Erzähl mir nichts von Liebe.
1: Gemeinsam mit Paula Carolina. Wir wünschen ganz viel Freude damit. Ciao, ciao.

0: Sara hier, ihr hört neu in der Playlist auf Max Neo. Hier laufen die Songs, die auch wenn sie neu sind, vielleicht zurückblicken lassen. Und wer könnte uns besser in die Vergangenheit mitnehmen als eine Boyband, die schon seit Jahrzehnten für große Popmomente sorgt? Westlife gibt seit 1998 mit Hits wie Uptown Girl, Flying Without Wings und You Rise Me Up hat die irische Boyband viele Fans begleitet. Nach ihrer Trennung 2012 und 6 Jahren Pause sind sie seit 2018 wieder zusammen. Jetzt feiern sie ihr 25-jähriges Jubiläum mit einer Welttournee. Im November stehen sie auch in Hamburg und Köln auf der Bühne. Ihre neue Single heißt Your Love Amazes Me. Darin geht's um Liebe, die auch in schwierigen Zeiten Halt gibt. Und genau den gibt's jetzt auf Max Neo.
1: Hey guys, Nicky from Westlife here. Now, make sure to check out our brand new single, Your Love Amazes Me. We cannot wait to see you on tour in Germany later this year. It is going to be one huge celebration. See you there. Bye-bye.

0: Ihr Lieben, das war eine Stunde neu in der Playlist mit mir, Sarah. Musik verbindet uns mit unserer Herkunft und das bedeutet auch mit den Menschen, die wir lieben, mit Freundschaften, die ein Leben lang halten, mit Geschichten, die wir nie vergessen werden und vielleicht auch mit eurem Lieblingsradiosender Max Neo. Euch noch viel Spaß mit unserem Programm und jetzt Plume mit Furious Icon.
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